0: 现在开始。
1: Ich heiße Robert und komme aus Bayern in Deutschland. Zu Guizhou habe ich echt eine besondere Verbindung. Seit ich 2021 das erste Mal hier war, komme ich jedes Jahr für ein paar Monate zurück. Vor kurzem hat mich das Buch Roter Stern über China von Edgar Snow richtig gepackt. Seitdem lässt mich der Geist der Rotarmisten und dieser ganzen Zeit nicht mehr los.Gibt's den heute überhaupt noch? Und was bedeutet der eigentlich für uns heute? Mit diesen Fragen im Kopf bin ich wieder nach Guizhou gefahren und habe mir die rote Schleife angeschaut. Diesmal wollte ich mein eigenes kleines Guizhou-Tagebuch machen und schauen, welche Spuren der lange Marsch hier hinterlassen hat.

0: Verhältnis zwischen Armee und Bevölkerung so eng und so vertrauensvoll?
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2: 对，就是很多年前，也有一位老红军正在抚摸这枚玉佩，把这个玉佩亲手交给他的爷爷。
0: 送给你们就是代表平平安安，
2: 对，
0: 你们家
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0: 当时红军对你们真好。
3: Ja, und das ist nur eine Geschichte von vielen, die damals während des Langen Marsches so stattgefunden haben. Aber auch wenn sie relativ klein ist, hat sie doch eine große Wirkung, finde ich. Also sie zeigt halt auch so den Geist, der damals dahinter gesteckt hat. Also auch diese Brüderlichkeit und dass man sich halt aushilft in schweren Zeiten. Und das halt alles visualisiert auf einem Blatt Papier.
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0: Die Geschichte von Homolin hat mich echt mitgenommen. 14 Jahre lang hat er kein einziges Wort gesagt. Was für ein Glaube muss das gewesen sein, der ihn da durchgetragen hat? Um seine Familie und die Leute zu schützen, die ihn gerettet haben, hat er 14 Jahre geschwiegen und war sogar bereit, für immer zu schweigen. Da steckt so eine tiefe Überzeugung dahinter, so ein Geist, den die Leute heute noch bewundern.
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3: 哦。Dass die Statue ja schon richtig golden poliert ist.Und damals sogar einfach ja, so eingebrochen ist, halt, weil so viele Leute oder sich einfach mal bedanken wollten. Und das dann, zeigt dann halt auch einfach.
4: 当时群众们知道这个舍己为民的红军卫生员牺牲了，心怀感恩都来祭拜他。久而久之，这座无名烈士的坟墓渐渐成为了百姓心中守护希望、向往光明的精神寄托。
3: Der Lungsichuan, der Militärarzt, der hat ja echt super vielen Leuten geholfen, da in Zunyi. Ist leider relativ jung schon von uns gegangen, aber hat halt eine, ja, was richtig Großes hinterlassen. Also auch, dass er tatsächlich auch zu seinem Jahrestag, der OP meinte, irgendwie so Zehntausende von Menschen halt zu seinem Grab gehen und bewundernswert und zeigt halt auch einfach, wie viel Einfluss gute Taten tatsächlich haben.
5: Auf diesem Guizhou-Trip hat mich Guo Hanxu zu drei Geschichten mitgenommen. Der Schweinekopf zeigt, wie diszipliniert und wortgetreu die Rote Armee war. He Mulin hat mit seinem 14-jährigen Schweigen andere beschützt, ein Zeichen für seine feste Überzeugung. Und Long Sichuan steht für selbstlose Hingabe. Diese Geschichten zeigen die Werte von damals und die wirken bis heute nach.
4: 这次一路寻访，让我对长征精神有了更为真切厚重的理解。这些鲜活的故事直击内心，也为我塑造红军角色、讲好红色故事注入了更深的感悟与力量。
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3: Und ich bin echt dankbar für Hanxu, dass sie mich halt auf diese Reise mitgenommen hat, also dass wir diese ganzen vielen kleinen Geschichten ja lernen konnten. Das hat mich auch so näher gebracht an den langen Marsch und die Menschen von damals.
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3: 好感动啊！
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3: Edgar Snow ist damals mit einer Frage nach China gekommen. Ich bin mit einer Frage nach Guizhou gekommen. Und ich habe festgestellt, die Antwort, die findet man in keinem Buch, sondern man findet sie, indem man mit den Leuten und mit dem Land interagiert. Und ja, ich habe auch festgestellt, dass der lange Marsch noch nicht vorbei ist, sondern dass jeder hier in Guizhou in China den langen Marsch für sich selber immer noch geht.Ja, und was wir hier erlebt haben, inspiriert mich auch, noch weiter Content zu machen und auch die Geschichten ja, weiter zu erzählen.

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1: 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Ich meine, mit den Kameras ist schon praktisch, weil man halt auch 24/7 sehen kann, ja, welche Tiere sind vorhanden oder auch, ja, wenn irgendwelche Menschen da in den geschützten Raum eintreten, dass man da halt auch Maßnahmen ergreifen kann. Wird natürlich nicht die Arbeit der Wärter ersetzen, also es ist schon wichtig, dass man auch so einen persönlichen Bezug hat und eine Kamera kann natürlich auch nicht alles sehen. Aber ich finde gut, dass man sich da so ergänzt.到了，奶奶好，
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1: Viele sogar das Rauchen aufgegeben haben, also vor allem auch unser Mr. Xiao, der meint, der hat halt früher geraucht, aber seitdem er halt diese Arbeit macht und sich dessen bewusst ist, was das ja für einen Schaden auch an der Umwelt verursacht, dass er das dann halt auch einfach aufgegeben hat und auch viele andere Dorfbewohner. Also echt Daumen hoch an die.